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Ja, ganz, ganz ungeplant und ganz spontan, sage ich mal, ein herzliches Willkommen aus dem Sendestudio in Hannover, eure Franzi bei Radio 100% Deutsch bei Illertal FM und bei allen anderen angeschlossenen Radiostationen. Ja, ich bin gerade irgendwie erst nach Hause gekommen, habe mir gedacht, hey, komm, ich schmeiß mich jetzt mal selber 2 Stunden auf den Stream. Ganz spontan angefragt, ob ich darf und das okay bekommen. Und ja, nun müsst ihr mich leider ertragen. Es tut mir leid. Nein, tut es mir nicht. Ich wünsche euch erstmal einen wunderschönen Montagnachmittag. Hoffentlich mit ein bisschen mehr Sonne als bei uns. Also, es ist am Regnen in Hannover und in Bremen war es auch nicht besser heute. Aber wir haben ja die Sonne im Herzen. Ich begrüße alle Hörer und Hörerinnen im gesamten World Wide Web, in allen sozialen Netzwerken und egal auf welchen Weg ihr uns am Lauschen seid. Schön, dass ihr da seid. Und ja, was soll ich sagen? Ich habe irgendwie ein paar Songs schon drin, den Rest mache ich gleich nebenbei spontan. Und habe für euch jetzt als erstes dabei Herzchen mit ihrer Tochter Miale und wer nur, wer groß träumt.

Ja, so spontan, wie der Gedanke gekommen ist, so anwesend bin ich gerade irgendwie noch nicht so ganz. Ja, wie gesagt, ich versuche hier nebenbei noch den einen oder anderen Song in meine Playlist zu schmeißen und habe jetzt gerade es tatsächlich mal geschafft, meinen Einsatz zu verpennen. Es tut mir leid. Ja, wir machen weiter mit einer Band, die aus Hannover kommt. Wir waren dieses Jahr beim Release-Konzert von ihrem aktuellen Album von The Changes dabei. Und ich habe mir einen Song rausgesucht. Da haben wir auch so ein bisschen die Story dazu gehört. Und ja, die Jungs haben den Song bzw. das Video bei oder auf den sozialen Netzwerken beworben. Bei Facebook sind sie dann eiskalt gesperrt worden, weil es zu viel Politik mit drinne war. Dann haben sie sich ein neues Profil gemacht, haben es nochmal hochgeladen und zack, wurden sie wieder gesperrt. Aber gut, so ist das nun mal. Es soll halt nur das gezeigt werden, was auch ja gesehen werden möchte. So ungefähr. Wenn man was Negatives äußert, ist das dann nicht mehr so ganz erlaubt. Der Song ist toll und ihr hört ihn jetzt. Fury in the Slaughterhouse mit Viva la Revolución.

Ja, das waren die Hannoveraner Jungs Fury in the Slaughterhouse. Wir machen weiter mit dem nächsten tollen Titel vor allem, nur die Musik. Und ich finde, Musik ist halt unfassbar wichtig. Und ich wurde am Samstag gleich sehr, sehr positiv überrascht. Wir waren am Samstag bei uns in Hannover in den Herrenhäusergärten zum internationalen Feuerwerkswettbewerb. Gefühlt komplett ohne Erwartung, so ein bisschen, was hatte man ja. Und wir wurden total geflasht. Also wirklich, wer hier aus der Nähe kommt, geht hin, guckt es euch an, schaut, wann die Daten für nächstes Jahr sind. Am 5.9. ist Team Schottland dran und am 19.9. ist dann das letzte Mal dieses Jahr, da ist Team Schweden am Start. Ja, und die Schweden, die haben die letzten Male, wenn sie angetreten sind, immer gewonnen. Also mal gucken. Und Finnland hat begonnen und sie haben gleich mit meinem oder einem meiner Lieblingslieder von Nightwish gestartet, mit Phantom of the Opera. Und somit hatten sie mich definitiv in den Bann gezogen. Mal gucken, ob ich euch das nachher gleich noch spiele. Aber Musik ist eben auch bei sowas total wichtig. Musik gehört irgendwie immer dazu. Und genau deswegen dachte ich, spiele ich euch den Song jetzt mal so ganz spontan. Joris und Nudi Musik.

0: Musik.
1: Ja, nur die Musik. Es gibt wirklich Momente, da zählt die Musik, glaube ich, am allermeisten. Wenn man einfach mal abschalten möchte, vielleicht auch in eine ganz, ganz andere Welt eintauchen möchte. Und ich mache das ganz gerne, wenn ich, es klingt komisch, aber wenn ich Ruhe haben möchte, dann schmeiße ich mir tatsächlich richtig schöne Metal-Musik an. Irgendwie kann ich da am allerbesten entspannen und am Ende auch am Abend einschlafen. Also das klappt tatsächlich ganz gut. Und ja, Musik ist so vielseitig, so vielfältig. Und ich finde das gut. Ich finde es auch gut, dass nicht jeder dasselbe hört. Mich kriegt zum Beispiel keiner auf irgendein Schlagerkonzert. Das könnt ihr auch vergessen. Da so viel, so nüchtern kann ich gar nicht mehr sein, um das irgendwie zu ertragen. Aber das ist wichtig, weil sonst wäre es ja auch irgendwie langweilig. Ja, wer Rock mag, wer Metal mag, Karten für Wacken 2027 gibt es jetzt auch schon, wurde mir vorhin angezeigt, finde ich sehr, sehr unfair. Aber Leute, schlagt zu, wenn ihr hin wollt. Wir machen mal so ein kleines bisschen Werbung für tolle Musik hier nebenbei. Weil Zeiten ändern sich. Man weiß nie, was kommt. Alex Diehl.

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Ja, unsere große deutsche Pop-Queen Sarah Connor zusammen mit Henning Wieland und Bonnie und Clyde. Und ich finde, es ist immer noch einer ihrer schönsten Songs, weil ich den Text dahinter einfach so schön finde mit der Botschaft dazu. Und ja, deswegen spiele ich den gerne und ich höre ihn auch sehr, sehr gerne. Gerade wenn man mal wieder so ein Gefühl hat, irgendwas läuft gerade falsch, irgendwas fehlt gerade, dann hilft der Song doch, muss ich sagen, ganz schön doll. Weitermachen wir mit Benne und Alles erlaubt.

0: Melchior.
1: Alles erlaubt. Das war bestimmt auch am Samstag das Motto auf dem Konzert der Toten Hosen. Ja, die Toten Hosen sind ja gerade auf großer Abschiedstournee. Ob das so 100% dabei bleibt, man weiß es nicht. Es gibt ja ganz, ganz viele Bands, die keine Ahnung, wie viele Abschiedstourneen machen, die sie verlängern und so weiter und so fort. Am Samstag war es dann jedenfalls bei uns in Hannover soweit. 65.000 haben die Männer von den Toten Hosen gefeiert und ich dachte mir, genau deswegen spiele ich sie heute einfach mal mit Freunde.

Ja, also was ich so gelesen habe, mitbekommen habe, muss das wirklich ein ganz, ganz großes Fest gewesen sein. Ich bin gespannt, ob sie danach wirklich aufhören nach der langen Tour. Ich glaube, die geht ja bis nächstes Jahr noch weiter. Also ihr habt noch genug Möglichkeiten, sie zu sehen und zu hören. Ja, ich habe ja vorhin angekündigt, eventuell spiele ich euch den Song. Ich komme natürlich nicht drum herum. Wenn er mich am Samstag schon in Kombination mit dem Feuerwerk geflasht hat, weil ich ihn wirklich so liebe und ich mir das jetzt einfach nochmal bildlich vorstellen kann, spiele ich sie für mich und natürlich für euch auch Nightwish mit The Phantom of the Opera.

Ja, das war für euch Chaya Turunen und Co. mit The Phantom of the Opera. Wir machen weiter mit einem musikalischen Doppelpack und in beiden kommt jetzt einfach mal Saltatio Immortis vor. Ich habe sie einmal für euch zusammen mit Faun und Schwarzer Strand und danach mit einem meiner Lieblingscomedies, muss ich sagen, mit Bülent Ceylan und Brüder.

Ja, ich muss sagen, es gibt so Zusammenarbeiten, die ich so nie erwartet hätte. Aber wenn man ja eigentlich weiß, dass Bülent Ceylan und Alea sich ziemlich lange schon kennen, war das doch dann auch irgendwie eine Frage der Zeit, dass die beiden damals zusammen einen Song rausbringen. Ist ja nun auch schon ein Weilchen her. Aber ich habe was Neues für euch, und zwar von der Gruppe Tanzwut zusammen mit all ihren Freunden habe ich für euch die Sänger singen noch.

Tanzhut und Freunde. Weitermachen wir mit einem Song und damit gehen mal ganz liebe Grüße an den lieben Sascha. Ich weiß, er hört sie sehr, sehr gerne. Ich habe jetzt mal einen Song rausgesucht, den habe ich definitiv noch nicht gespielt. Und zwar habe ich für euch rausgesucht Doro mit Heart-Shaped Tattoo.

Ja, das war Doro für den lieben Sascha. Weiter mache ich mit der nächsten Band. Die haben wir auch durch Zufall in den sozialen Netzwerken entdeckt. Und wie das dann so ist, dann hatten wir einen Monat, wo wir noch kein Konzert, keine Veranstaltung hatten und haben gedacht, komm, lass uns die uns doch einfach mal anhören und lass uns dahin gehen. Ob jetzt Metal, Pop, Rock, wir sind da ja sehr flexibel. Jetzt kommt dann aber auch noch irischer Punkrock dazu. Und ich habe für sie für euch Sun City Orchestra mit dem Middle Finger Song.

Ja, ich glaube, mit irischem Punkrock kann man nichts falsch machen. Und wenn wir uns dann das so angehört haben, so den einen oder anderen Song, haben wir gedacht, nee, da müssen wir unbedingt hin. Ich spiele euch jetzt einfach mal zwei Songs direkt nacheinander, weil ich finde, die harmonieren von den Stimmen auch ganz gut zusammen. Ich habe für euch jetzt rausgesucht Blackmore's Night mit Greensleeves und danach gibt es die gute Enya mit Maybe.

Ja, der Teufel, der kann nicht nur laut und rockig, der kann auch zwischendurch mal ganz, ganz ruhige und sanfte Klänge anschlagen. Das geht tatsächlich auch. So, und den nächsten Song, den widme ich jetzt einfach mal dem Wetter, weil ich habe Urlaub und ich hätte gerne ein bisschen Sommerwetter und nicht ausgerechnet jetzt nur Regen. Also, lieber Wettergott da oben, Clüso mit Wir wollen Sommer.

Sommer. Als wir heute Morgen um kurz nach 9:30 in Bremen angekommen sind, hatten wir gerade mal 15 Grad. Also so geht das ja nicht, wenn wir Urlaub haben. Also irgendwas läuft da ein bisschen falsch. Aber das Wetter hat ja noch ein paar Tage Zeit, um uns wenigstens ein paar Sonnenstrahlen zu schenken. Mit dem nächsten Song grüße ich mal ganz, ganz liebe die Brigitte. Ich weiß, sie hört ihn gerne. Ich weiß, sie hat ihn auch fast immer in ihren Sendungen dabei. Ab 18 Uhr ist sie für euch da bei Radio 100% Deutsch. Ich freue mich drauf. Und deswegen spiele ich ihn einfach mal. Peter Maffay mit, weil es dich gibt.

Ja, Peter Maffay mit Weil es dich gibt. Wir machen direkt weiter mit SDP Sido und Esther Graf mit Mama hat gesagt.

Ja, Mama hatte gesagt, ich darf alles werden. Ja, also sind wir halt ein kleines bisschen verrückt. Okay, gut, das habe ich auch ohne Zustimmung von irgendjemanden hinbekommen. Also nicht nur ein kleines bisschen verrückt. Ich glaube sogar ein kleines bisschen mehr. Aber das kann ja auch nie schaden. Meinen nächsten Song habe ich tatsächlich nicht wegen dem Künstler rausgesucht, sondern wegen dem Titel, beziehungsweise wegen dem Namen im Titel. Denn der tollste Mensch in meinem Leben heißt genauso. Wird zwar ein kleines bisschen anders geschrieben, da fehlt ein einziger Buchstabe, aber wenn ich den Namen lese, geht es mir gut. Auch wenn sie einen anderen Spitznamen hat. Aber er geht jetzt, auch wenn sie nicht dabei ist, wenn sie nicht zuhört, einfach nur an sie. Tja, mit Isabel.

Wie gesagt, der tollste Mensch in meinem Leben heißt so, sie ist für mich die wundervollste große Schwester, die ich mir nur wünschen kann. Immer an meiner Seite, immer unterstützend da. Und ich bin mir sicher, wir werden den Urlaub, egal was wir planen, wunderschön gestalten. Wir werden die Zeit so gut es geht, so oft es geht, gemeinsam genießen. Denn das ist es, was am Ende wichtig ist. Gemeinsame Zeit, gemeinsame Erinnerungen schaffen, auf die man dann einfach irgendwann zurückblicken kann. Wir hatten letztens einfach mal aus Spaß das Thema zusammenziehen, haben gesagt, nee, ich glaube, aktuell ist das nichts für uns, aber so später im Alter, so eine Alters-WG, ich glaube, die funktioniert ganz gut. Wir können uns dann gegenseitig pflegen. Wie sagte sie so schön, wozu habe ich denn eine Schwester, die Pflegefachkraft ist? Ich so, ja gut, danke, ich weiß, was ich machen muss später. Ja, so ist das mit den großen Schwestern. Ich habe den nächsten Song für euch dabei. Und wie gesagt, das ist heute super, super spontan. Als ich vorhin angefangen habe, die ganze Technik hochzufahren, hatte ich genau zwei Songs in meiner Playlist. Mein Intro und den Song danach. Alles andere kam jetzt so spontan danach hinterher. Ich hoffe, es ist einigermaßen in Ordnung geworden. Eine halbe Stunde haben wir ja noch gemeinsam. Wir gehen jetzt einfach mal gegen den Strom und das Ganze kommt jetzt für euch von Glashaus.

Gegen den Strom. Ja, ich schwimme auch oftmals gegen den Strom, weil mit dem Strom schwimmen, das kann ja schließlich jeder und das ist ja doch irgendwie auch ein kleines bisschen langweilig. Wir machen weiter mit dem nächsten Song. Ich habe für euch rausgesucht eine Band, die habe ich glaube ich auch schon lange nicht mehr in meiner Playlist gehabt und ich glaube, wie gesagt, heute ist alles super spontan. Ich habe einfach irgendwas reingeschmissen. Tatsächlich auch ohne Sinn und Verstand, obwohl der ist selten, glaube ich, dabei. Ja, aber ich dachte mir, die dürfen mal wieder rein. Ich habe für euch rausgesucht, Haudegen und Dein Augenblick.

Ja, jetzt ist meine Sendung heute nicht nur ohne Sinn und Verstand. Und jetzt habe ich gerade mal mit Erschrecken in die Playlist geguckt und festgestellt, ich habe mich auch noch total verplant. Ich spiele euch jetzt einfach mal auf genau aus diesem Grund drei Songs direkt ohne Unterbrechung hintereinander. Und zwar sind das für euch Lace Aldean mit dem Geheimnis. Danach gibt es ein bisschen Sehnsucht. Das Ganze kommt von Würz. Und weil wir zu viel Sehnsucht hatten und vielleicht auch danach ein bisschen wütend waren, schmeißen wir die Gläser an die Wand. Ich hoffe, es gibt nicht zu viel Bruchstücke. Das Ganze kommt dann für euch von Miss Platinum.

0: Ja, ich hoffe, ihr habt jetzt keine Gläser an die Wand geschmissen, sonst habt ihr jetzt so ein bisschen was zu tun, obwohl Scherben bringen ja auch Glück, aber ich glaube, das sind in dem Fall die falschen Scherben. Ja, ihr Lieben, wir haben noch knappe drei Songs und den Anfang davon macht jetzt Dame mit Niemals. Perfekt.
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Niemals perfekt. Nein, perfekt kann eigentlich ja auch gar nicht sein, weil es ist immer irgendwas, was nicht ganz so hinhaut, wie man es gerne hätte, wie man es sich gerne wünscht. Von dem her niemals perfekt. Das passt schon ganz gut. Ja, ihr Lieben, wir drücken mal ganz, ganz fest die Daumen bei uns, dass bei unserer lieben Brigitte ab 18 Uhr alles funktioniert. Die Daumen sind ganz fest gedrückt. Wird dann zwar beim Kochen gleich schwer, aber das geht schon irgendwie. Und wir sind nicht allein. Lasst mich nicht allein. Das Ganze kommt jetzt von Freundeskreis.

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1: Lasst mich nicht alleine. Nein, wir lassen niemanden alleine. Wir sind weiterhin natürlich für euch da. Das heißt, bleibt dran, hört weiter fleißig zu. Ich sage Dankeschön fürs Zuhören, fürs Dabeisein, für die sehr spontane, sehr chaotische Sendung am Montag ab 16 Uhr bis jetzt eben 18 Uhr war ich für euch da, eure Franzi aus Hannover. Ich sage winke, winke und auf Wiedersehen. Mal gucken, vielleicht schaffe ich es ja die Woche noch. Ich lasse mich mal überraschen oder lasst ihr euch überraschen, so rum. Ja, ich mich manchmal auch von mir selber. Bis dahin sage ich winke, winke und auf Wiedersehen mit Knappe. Und ciao.

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2: Ja, und mit reichlich Verspätung um 18.24 Uhr einen schönen Montagabend aus dem Sendestudio Kaiserslautern. Es tut mir leid, pünktlich 17.30 Uhr war mein Internet weg und habe die ganze Zeit mit der Telekom telefoniert. Deshalb so spät, es tut mir definitiv leid, aber Hauptsache es funktioniert. Ja, ich begrüße euch ganz herzlich bei der Sendung 100% Deutsch. Na, 2 Stunden sind es heute Abend nicht. Bis 20 Uhr deutsche Lieder. Und Wunschbox ist überall geöffnet, wo ihr zuhört. Und ich sag einfach mal viel, viel, viel Spaß.

Dein ist mein ganzes Herz. Das war für euch mal Heinz Rudolf Kunze. Ja, und der erste Musikwunsch heute Abend, der ist schon bei mir eingetroffen vom lieben Sascha. Er wünscht sich ganz einfach für alle Annenmay Kantereit mit Ausgehen. Und er schreibt als Gruß, wünsche allen einen schönen Wochenstart. Viel Spaß beim Zuhören. Schönen Urlaub und...

0: Würdest du heute mit mir ausgehen? Das war der erste Musikwunsch. Ja, ich hoffe, meine Leitung bleibt bestehen. Es funktioniert. Mir wurde definitiv gesagt, mein Router ist kaputt. Ich hoffe, wir schaffen es bis 20 Uhr. Ja, der nächste Musikwunsch, der ist auch schon eingetroffen. Und der ist vom Martin gewünscht für den Luis. Er wünscht sich Matzen, du schreibst Geschichte.
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Tausend und eine Nacht und es hat Zoom gemacht. Ja, ich habe eigentlich gedacht heute, ich gehe mit euch mal ein bisschen 70er, 80er, 90er Jahre. Aus der Zeit habe ich auch mal Musik rausgesucht. Und da mache ich einfach mal weiter, bis die nächsten Musikwünsche eintreffen. Wir gehen ins Jahr 1984 mit Herbert Grönemeyer. Ja, und er besingt das männliche Geschlecht Männer.

Das waren die 99 Luftballons von der Nena. Ja, gehören definitiv zu der Musik von den 70ern, 80ern, 90ern. Wunschbox ist leer. Ja, wenn ihr Wünsche habt, schreibt sie rein. Wie gesagt, ich hoffe, die Leitung bleibt bestehen und nächste Woche Montag wird es hoffentlich wieder richtig funktionieren. Ja, wir machen weiter mit einem Lied, ebenfalls aus 84. Die Cora, sie entführt uns nach Amsterdam.

0: Die nächsten Musikwünsche sind eingetroffen. Der erste ist vom Michael. Der Michael. Stopp. Da war mein PC schneller wie ich, ne? Oder ich so langsam. Der Michael, er wünscht sich für seine Frau Sandra Pue mit dem Lied »Weil du bei mir bist«. Das ist doch eine schöne Liebeserklärung, ne? Und als Gruß schreibt der Michael ganz liebe Grüße an die Zuhörerinnen und Zuhörer von 100% Deutsch von Michael. Ja, danke schön, lieber Michael, für dich und für deine Frau Sandra, dein Musikwunsch.
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0: Und wir kommen zum nächsten Musikwunsch. Der ist vom Herbert. Der Herbert wünscht sich ein Lied aus dem Jahr 1990 von der Niki. Ja, sie hat ja auch ganz, ganz, ganz tolle Songs. Und der Herbert hat sich gewünscht von der Niki, doch die Zeit bleibt stehen.
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Das nächste Lied, das ich im Player habe, das habe ich mal ganz einfach für den lieben Sascha reingelegt. Ein Lied aus dem Jahr 1978. Er hat mir mal gesagt, er hört sehr, sehr gerne, hat sich's auch schon ein paar Mal gewünscht. Lieber Sascha, für dich Johnny Hill mit seinem Ruf Teddybär 1-4.

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Ja, wir kommen jetzt zu einem Lied aus dem Jahr 1972, mit dem die Sängerin damals, war sie 15 Jahre, ihr hört richtig, 15 Jahre, ihren großen musikalischen Durchbruch geschafft hatte und damit Nummer 1 in Deutschland wurde. Ich glaube, ihr wisst schon, klar, Juliane Werding am Tag, als Conny Kramer starb.

Ein wunderschönes Lied von Juliane Werding. Ja, die, die immer zuhören oder öfters zuhören, wissen, das Lied wurde oder wird sehr oft gewünscht, weil ich finde, es ist auch einfach ein Lied, das gespielt werden muss. Wunschbox ist leer, also ihr habt mich noch bis 20 Uhr auf den Ohren. Wenn ihr noch was wünscht in Deutsch, haut's einfach rein. Nein, es müssen nicht die 70 bis 90er sein. Ne? Egal, wenn ihr ein Lied euch wünscht, wenn ich's hab, wird's gespielt. Wir machen aber jetzt mal weiter mit Lucy Electric. Ja, und sie besingt das Mädchen. Ja, weil wir ein Mädchen sind, ne?

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1: Weil ich ein Mädchen bin, jawohl. Ja, als ich vorhin bei der Telekom angerufen habe. Über 30 Minuten telefoniert. Mit KI, ich liebe KI, könnt ihr euch nicht...

als ich die Sendung zusammengestellt habe, habe ich gedacht, Peter Maffay muss auf jeden Fall rein. Ne? In der verkürzten Version jetzt heute der Sendung sowieso. Und dann habe ich überlegt, was nimmst du für ein Lied rein? 70er, 80er, 90er. Gibt es ja so viele tolle, tolle Lieder von Peter Maffay. Und da bin ich auf ein Lied gestoßen, aus dem Jahr 1979 auf dem Album Steppenwolf ist es zu finden. Und zwar, du hattest keine Tränen mehr.

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Bei uns hier in Kaiserslautern hat's abgekühlt. Es ist zum Glück nicht mehr so heiß, wie es die letzten Wochen war. Zwar immer noch kein Tropfen Regen, aber tja, ich hoffe, der kommt noch. Gemeldet wird, aber es zieht immer bei uns vorbei, ne? Und ich mag zwar den Sommer, aber es war mir doch ein bisschen zu heiß. Und da gehe ich jetzt mit Stefan Waggershausen, bin ich mir da voll und ganz einig. Es geht mir gut.

Pfefferminz bin ich, dein Prinz, Marius Müller, Westernhagen. Ja, und er darf natürlich nicht fehlen, der Falco mit seinem Rock Mi Amadeus aus dem Jahr 1985 und danach, ja, dann sind wir mal völlig losgelöst mit Major Tom und Peter Schilling.

Wir gehen jetzt mal ein bisschen in den Osten zur Band Karat und ihrem größten Hit "Über sieben Brücken musst du gehen". Ja, Peter Maffay hat ihn auch gesungen, aber ich habe ihn jetzt für euch im Player von Karat und im Anschluss die Pudis mit ihrem Hiroshima.

Wie ist mit Hiroshima? Und einen habe ich jetzt noch für euch, der da hinzupasst. Der Sonderzug nach Bangkok. Ja, wir besteigen ihn mal mit Udo Lindenberg.

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1: Ja, vom Udo Lindenberg kommen wir jetzt zu meinem letzten Lied, zu Udo Jürgens. Ich war noch niemals in New York. Mein Lieblingslied von ihm, ich finde das so toll. Ja, ich war auch noch niemals in New York, ich werde auch nie hinkommen. Ja, ich bedanke mich bei euch ganz, ganz herzlich fürs Dabeisein, fürs Zuhören. Trotz der Internetprobleme, die ich hatte, zu spät angefangen. Immer wieder kurze Aussätze. Ich sage Dankeschön, dass ihr so toll durchgehalten habt. Übermorgen soll der neue Ruder kommen. Ich hoffe, es klappt und nächste Woche Montag können wir wieder ganz normal senden. Ein dickes, dickes, dickes Dankeschön nochmal an euch. Ich wünsche euch allen eine tolle Woche. Ja, bleibt oder werdet gesund. Bis nächste Woche Montag, 18 Uhr, bis es wieder heißt 100% Deutsch. Eure Wünsche, eure Grüße.

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0: Die offiziellen deutschen Charts werden von GFK Entertainment im Auftrag des Bundesverbandes Musikindustrie BVMI ermittelt. Sie decken 90% aller Musikverkäufe ab und sind das zentrale Erfolgsbarometer für Industrie, Medien und Musikfans. Basis der Hitlisten sind die Verkaufs- bzw. Nutzungsdaten von ca. 2600 Händlern, Filialen sämtlicher Absatzwege. Dazu zählen der stationäre Handel, E-Commerce-Anbieter, Download-Portale und Streaming-Plattformen.
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2: Einen wunderschönen guten Abend wünsche ich euch am Chartbreaker-Abend, Montag 22 bis 0 Uhr mit eurem Sascha Mario Kassen aus dem Sendestudio im Illertal aus Weißenhorn. Genau, ich habe für euch mega coole Sachen dabei, aber zuerst mal verkündige ich, was raus ist. Drunken Masters und Ikemel mit Kein Kokain ist raus. Chasik und Luciano mit Wer bist du denn? Ebenfalls raus. Also ihr merkt, es hat sich nicht wirklich viel getan. Im Endeffekt sind wieder zwei Re-Entries mit dabei. Das heißt auf gut Deutsch, Songs, die aus den Top 30 bereits draußen waren in den Top 100 oder auch schon weiter draußen waren. Aber in dem Fall waren sie nur aus den Top 30 draußen. Und ich würde sagen, wir geben mal ein bisschen Gas, weil sonst hängen wir wieder hinten dran. Auf Platz 30 Minelle im Kurt mit GBS vielleicht, vielleicht. Ein deutschsprachiger Dauerbrenner. Bereits 91 Wochen in den Charts und in der Spitze auf Platz 6 bisher gewesen. Diese Woche geht es von Platz 29 auf die 30. Der Song verbindet melancholische Stimmung mit einem eingängigen elektrischen oder elektronischen Sound. Ja, im Endeffekt wird auch in diesem Song so gewisse, sage ich mal, Erkrankungen besungen, psychischerweise. Also ich würde sagen, man kann davon ausgehen, eventuell in Richtung ADHS oder auch Borderline, genau. Auf Platz 29, Jennifer Lopez featuring Pitbull On The Floor. Ein echter Party-Klassiker ist zurück in den Chart geschehen. Jennifer Lopez und Pitbull landeten damit einen weltweiten Dance-Hit. In Deutschland schaffte es On The Floor sogar bis auf Platz 1. Aktuell fällt der Titel von Platz 25 auf Platz 29 und kommt inzwischen auf 67 Chartwochen. Ich würde sagen, wir hören direkt rein, beziehungsweise machen noch eine kleine Grußrunde. Wir haben ja jetzt momentan noch nicht den Stress, sondern erst nachher. Ich würde sagen, wir grüßen gleich mal mein rundes Muss-ins-Eckige-Team. Ich grüße die liebe Franzi, den Klaus, den Marco. Ja, mich selber brauche ich ja nicht grüßen. Dann grüße ich natürlich meine Bergfest-Kollegen, die Sabine Baumeister, den Heiko, den Andreas Hofmann und auch natürlich den Klaus. Dann grüße ich natürlich alle Radiostationen recht herzlich. Ja, ein paar Auszüge machen wir einfach mal. Ich liebe Grüße an die Jessica, an die Jenny, an die Martina, an die Sandra, an den Jürgen, an den Jack. Natürlich auch liebe Grüße nach Frankfurt am Main. Schon eine Ecke weg von mir. Ja, liebe Grüße natürlich auch an sämtliche Stefans, die eingeschaltet haben, an den Jochen, an den Adreu, an den Kai, liebe Grüße natürlich auch an die Laura. Und ja, ich würde sagen, jetzt starten wir richtig durch, weil jetzt habe ich schon richtig trockenen Mund.
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0: Platz 29.
1: J-Lo,

0: Uiuiui, wir sind schon bei Platz 28. Also schon, kann man so in Ausrufezeichen, Anführungsstrichen setzen. Ja, liebe Grüße mache ich jetzt noch schön weiter an die liebe Britta, an die liebe Brigitte natürlich. Auch liebe Grüße an den lieben Jesse, also männliche Form. Dann natürlich auch an den lieben Marcel, an den Marco, an die Nathalie, an den Ruven und natürlich an die Martina, die sich heute das erste Mal gemeldet hat. Ich freue mich, dass ihr eingeschaltet habt. Auf Platz 28, Teddy Swims mit Miss Know It All. Teddy Swims ist vor allem für seine markante, kraftvolle Stimme und seine Mischung aus Soul und Pop bekannt. Mr. Know It All macht diese Woche einen ordentlichen Sprung von Platz 37, also ein New Entry in die 30er, auf Platz 28. Der Song steht jetzt seit 11 Wochen in den Charts und erreicht mit Platz 28 einen neuen Höchststand. Also ihr dürft nicht vergessen, er ist in den 11 Wochen jetzt das erste Mal in den Top 30 gelandet. Auf Platz 27 Michael Jackson mit Beat It. Ein absoluter Klassiker, ist wieder weit vorne dabei. Beat It stammt aus Michael Jacksons legendären Thriller-Ära und verbindet Pop und Rock auf unverwechselbare Weise. Diese Woche geht es von Platz 28 auf Platz 27. Insgesamt kommt der Song inzwischen auf 51 Chartwochen. Die höchste Platzierung war bisher Platz 2. Ich würde sagen, wir hören direkt mal rein.
1: Platz 28.

0: So, wir starten gleich mal durch auf Platz 26. Ein mega interessanter Song, sage ich jetzt einfach mal. Freaked Out von Fat Papi und Brush Husky. Freaked Out ist noch vergleichsweise frisch in den deutschen Singlecharts und steht jetzt seit 5 Wochen in der Hitliste. Die bisher beste Platzierung war Rang 17. In dieser Woche geht es von Platz 22 auf 26 zurück. Ja, könnte schon die Gefahr laufen, dass dieser Song bald draußen ist. Auf Platz 25 Zartmann mit Tau mich auf. Zartmann gehört zu den auffälligen Namen der aktuellen deutschsprachigen Musikszene. Tau mich auf hat bereits die Nummer 1 der deutschen Singlecharts erreicht und steht mittlerweile seit beeindruckenden 79 Wochen in der Hitliste. Diese Woche geht es kräftig nach oben von Platz 36, eben wieder der zweite Re-Entry in die 30 auf Platz 25.
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0: Ja, Platz 24, Pashamin mit Augenblick. Ja, ein Megasong. Der Berliner Rapper Pashamin ist für seinen atmosphärischen und entspannten Sound bekannt. Augenblick ist erst seit 4 Wochen in den Charts und konnte bereits Platz 6 erreichen. Diese Woche geht es allerdings deutlich zurück von Platz 15 auf Platz 24. Platz 23, Dijon mit End of Beginning. Hinter Dijon steckt der Musiker und Schauspieler Joe Carey. End of Beginning entwickelt sich international zu einem riesigen Streaming-Erfolg. In Deutschland steht der Song mittlerweile seit 54 Wochen in den Charts und erreichte bereits Platz 2. Diese Woche geht es stark nach oben von Platz 33 auf Platz 23. Eben auch ein Re-Entry aus den Top 100 in die Top 30. Ja, auf diesem Weg möchte ich mich natürlich auch herzlich bedanken bei dem Stationsnetzwerk von Laut FM Stationsnetzwerk natürlich für die Verteilung und für die Organisation von dem Chartbreaker. Und natürlich freue ich mich auch, dass die GFK Entertainment Group mir genehmigt hat mit einer Ausnahmegenehmigung, dass ich für euch da sein darf und euch natürlich über die aktuellen Platzierungen informieren darf. Genau. Ab durch die Mitte jetzt mit Pashamin, Augenblick auf Platz 24.
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Platz 23.

Platz 22, jetzt kommen wir zu diesem Song, wo ich jedes Mal wirklich Schwierigkeiten habe im Aussprechen. Mevor Dijon mit Pile. Pile hält sich mittlerweile seit 8 Wochen in den deutschen Singlecharts. Die bisher höchste Platzierung liegt bei Platz 20. Nach Rang 24 in der vergangenen Woche geht es jetzt wieder etwas nach oben mit Platz 22. Platz 21, Alex Warren, Fever Dream. Alex Warren hat sich vom Social Media Creator zu einem international erfolgreichen Popsänger entwickelt. Fever Dream steht inzwischen seit 24 Wochen in den deutschen Charts und erreichte bereits Platz 5. Diese Woche geht es wieder deutlich nach oben.

0: von Platz 27 auf Platz 21. Ja, also auch Alex Warren natürlich ein absoluter Garant für Mega-Hits und gute Songs. Ja, weil ja ein zweiter Song befindet sich ja auch noch in den Platzierungen. Ihr dürft gespannt sein. Heute irgendwas habe ich heute gegessen oder getrunken, was nicht so gut war.
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1: Platz 21.

Fever Dream von Alex Warren, habt ihr gerade gehört. Auf Platz 20 auch ein mega, mega Song, Kate Perry mit The One That Got Away. The One That Got Away stammt ursprünglich aus Katy Perrys erfolgreicher Teenage Dream Era und erlebt viele Jahre später erneut große Aufmerksamkeit. Mittlerweile kommt der Titel auf 34 Chartwochen. Diese Woche steigt Katy Perry von Platz 23 auf Platz 20 und erreicht damit gleichzeitig einen neuen Chartrekord für sich selber, sage ich jetzt einfach mal. Genau, und ich würde sagen, ab durch die Mitte jetzt noch mit Platz 19, Anotor featuring 54 Ultra mit Talk to You. Anotor steht für moderne elektronische Dance und House Sounds. Talk to You ist mittlerweile 12 Wochen in den deutschen Single Charts. Von Platz 21 geht es auf Platz 19 und damit erreicht der Titel gleichzeitig seine bisher beste Platzierung, Platz 19.

So, Platz 18 wurde vereinnahmt von Michael Jackson mit Billie Jean. Und Michael Jackson begegnet uns in diesen Top 30 gleich noch einmal. Mit Billie Jean gehört er zu den bekanntesten Songs der Popgeschichte und stammt vom legendären Album Thriller.

Der Klassiker steht inzwischen bei 67 Chartwochen und erreichte in Deutschland bereits Platz 2. Diese Woche geht es von Platz 16 auf Platz 18, also zwei Plätze verloren. Auf Platz 17 Hunter X, EJ, Andre Nuna, Ray Amy und K-Pop Diamond Hunters Cast Golden. Golden aus K-Pop Diamond Hunters hat sich zu einem echten Dauerbrenner entwickelt. Der Titel steht mittlerweile seit 59 Wochen in den deutschen Singlecharts und war sogar schon die Nummer 1. Und das nicht nur einmal, sondern wirklich mehrmals. Diese Woche geht es wieder aufwärts von Platz 20 auf Platz Nummer 17.

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1: Ja, ich habe mir gedacht, ich mache mal was anderes wie den anderen Score. Auf Platz 16 habe ich für euch dabei Rhea, Where is my husband? Rhea zählt zu den international erfolgreichen britischen Stimmen der vergangenen Jahre. Where is my husband hält sich bereits seit 47 Wochen in den deutschen Charts und schafft es bis auf Platz 2. Aktuell steigt der Song von Platz 18 auf Platz 12, also um 2 Plätze nach vorne verbessert. Platz 15, DJ Goya mit Mi Chico. DJ Goya ist mit elektronischem Bereich zu Hause und liefert mit Mi Chico einen Dance-Titel, der sich weiter nach oben arbeitet. Nach 7 Chartwochen geht es von Platz 17 auf Platz 15. Gleichzeitig ist Platz 15 der bisher höchste Platz, der Song bisher erreicht hat. Ja, ich finde den Song auch ganz interessant und muss auch sagen, 2 Plätze nach vorne verbessern, das ist wirklich der Hammer. Wobei ich sagen können würde, ich kann mir den Song eigentlich schon auch unter den Top 10 vorstellen, ganz ehrlich, so unter uns geflüstert.
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1: Wir sind bei Platz 14. Wir müssen ein bisschen Gas geben. Wir sind hinten dran. Oh Mann, oh Mann. Ariana Grande mit einem Megasong. Hate That I Made You Love Me. Ariana Grande gehört seit Jahren zu den international erfolgreichsten Popstars. Ihr Titel Hate That I Made You Love Me steht seit 11 Wochen in den deutschen Charts und erreicht bereits Platz 4. Diese Woche muss sie allerdings einen deutlichen Rückgang hinnehmen, von Platz 6 auf Platz 14. Also für mich auch der Highest Dropper in diesem Fall, weil es einfach 8 Plätze im Verlust sind. Auf Platz 13 Taylor Swift mit The Fate of Ophelia. Taylor Swift bleibt auch in den deutschen Charts eine feste Größe. The Fate of Ophelia steht mittlerweile seit 45 Wochen in der Hitliste und war bereits mehrfach auf Platz 1. Diese Woche geht es leicht nach oben, von Platz 14 auf Platz 13. Ich könnte mir allerdings vorstellen, auch dieser Song wird die nächsten Wochen wahrscheinlich, höchstwahrscheinlich, wieder in die Top 10 einreisen. Ja, müssen wir mal schauen und die Däumchen drücken.

Ja, ich mag irgendwie, sind wir heute ein bisschen, aber bloß hinten dran. Auf Platz 12, Jugel und Soltor mit Jamaika Bam Bam. Jugel ist längst einer der international bekannten

0: besten französischen DJs und Produzenten. Gemeinsam mit Soltro liefert er mit Jamaica Bam Bam einen sommerlichen Dance-Sound. Der Titel steht seit 15 Wochen in den Charts und bleibt diese Woche unverändert auf Platz 12. Zugleich sein bisheriger bester Platzierungserfolg. Platz 11, Alex Warren, da ist er ja schon mit Ordinary. Alex Warren begegnet uns in den Top 30 zum zweiten Mal. Ordinary ist ein echter Dauerbrenner. Bereits 79 Wochen hält sich der Titel in den deutschen Singlecharts und schafft es sogar bis auf Platz 1, und zwar 8 Wochen lang. Diese Woche geht es von Platz 13 auf Platz 11. Also ihr merkt, auch dieser Song geht wieder nach vorne in die richtige Richtung. Die Plätze 11 bis 19 sowie die zugehörigen Vorwochencharts sind einfach wirklich ein Hammer. Ja, und ich würde sagen, ab durch die Mitte jetzt mit 12 und 11 und dann kommen wir schon in die Top 10. Das sind wirklich Mega-Songs dabei. Ja, viel hat sich nicht getan, eher so ein bisschen Ringelpitz ohne anfassen und ja, ein bisschen rum und umgeschoben.
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Ja, ich sag's ja, Alex Warren, absolut der Mega-Künstler und nicht wegzudenken aus den Charts. Jetzt sind wir auf Platz 10, Tam Impala mit Dracula. Ich mag den Song einfach, drum sage ich auch immer Dracula. Mit Tam Impala wird es psychedelisch und modern zugleich. Dracula steht mittlerweile seit 27 Wochen in den deutschen Charts und hat bereits die Nummer 1 erreicht. In dieser Woche gibt es keinerlei Bewegung. Platz 10 bleibt Platz 10. Auf Platz 9 The Killers mit Mr. Brightside. Ein Song, der einfach nicht verschwinden will und genau das macht ihn so bemerkenswert. Mr. Brightside von The Killers ist längst ein moderner Rockklassiker. Inzwischen steht beeindruckend, ja, wie soll ich sagen, 95 Chartwochen zu Buche. Der bisherige Peak bleibt oder liegt bei Platz 8. Also Peak, nochmal zur kurzen Erklärung, die beste Platzierung dieses Songs ist Platz 8. Diese Woche bleibt der Song unverändert auf Platz 9. Und ich würde sagen, wir hauen mal einfach richtig auf die. Ihr wisst schon was.

0: 2008 auch ein ganz interessanter Song, Baby Rexha und Faithless mit New Religion. Baby Rexha trifft auf Faithless, zwei Namen aus unterschiedlichen Generationen, elektronisch geprägte Popmusik. New Religion steht seit 22 Wochen in den Charts und macht diese Woche einen schönen Sprung von Platz 11 auf Platz 8. Damit erreicht der Titel zugleich seinen bisherigen Höchststand. Und muss ich auch zugeben, ein wunderschöner Song, wenn ich ehrlich bin. Auf Platz 7 Justin Bieber featuring Nicki Minaj mit Beauty and a Beat. Ein älterer Welthit erlebt erneut einen bemerkenswerten Chartlauf. Justin Bieber und Nicki Minaj veröffentlichen Beauty and a Beat, ursprünglich bereits in den 2010er Jahren. Mittlerweile kommt der Titel auf 30 deutsche Chartwochen und war sogar schon Nummer 1. Diese Woche bleibt er stabil auf Platz Nummer 7. Da hören wir doch gleich mal rein. Ich finde den Song ganz interessant, weil irgendwie, wenn man Kopfhörer auf hat, diese Woche weiß ich wieder, wie die Dinge heißen, dann ist es so, wie wenn der Sound vom rechten Ohr hinterm Kopf zum linken Ohr läuft. Also irgendwie ganz besonders. Kann natürlich auch sein, dass ich das dann einfach nur so höre. Probiert es einfach mal aus.
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0: Platz 6, auch ein cooler Song, der schon wirklich richtig für Furore gesorgt hat. Sarah Larsson mit Lush Life. Auch dieser Titel beweist, dass ältere Hits ein beeindruckendes Comeback hinlegen können. Sarah Larsson mit Lush Life gehört zu, ja, ihren bekanntesten internationalen Erfolgen. Mittlerweile kommt der Song auf 87 Chartwochen und erreichte bereits Platz 1. Diese Woche geht es von Platz 8 auf Platz 6, also zwei Plätze gut gemacht. Auf Platz 5, Temper City mit Self Aware. Ich sage immer der Kuschel-Schnuggel-Song, weil es einfach, ja, ein Song ist, der so ein bisschen nach 50 Shades of Grey klingt. Jetzt sind wir mitten in den Top 5. Self Aware von Temper City steht seit 18 Wochen in den deutschen Single-Charts. Der bislang höchste Rang war Platz 4. In dieser Woche bleibt der Titel unverändert auf Platz 5. Also wer den Song noch nicht kennt, hört ihn euch gerne an, weil ich finde ihn einfach fantastisch.
1: Platz 6.

0: Habe ich euch zu viel versprochen mit Timber City und Self-Aware? Ja gut, ihr schaltet ja immer recht pünktlich ein und oft ein. Ja, das ist der Chartbreaker-Abend von 22 bis 0 Uhr. Wir sind schon fast im Endspurt. Irgendwie habe ich mich heute ein bisschen in der Zeit verzettelt, weil ich versuche ein bisschen das noch ein bisschen informativer zu gestalten. Ich hoffe, es gefällt euch. Gebt mir doch da auch einfach mal ein bisschen Feedback. Da würde ich mich natürlich riesig freuen. Ja, und jetzt machen wir weiter mit Platz 4. Summer Jam und Billa Joe mit Kilimanjaro. Auch ein wirklich cooler Song. Ja. Auf Platz, jetzt habe ich hier aber auch einen, also wirklich, jetzt habe ich hier auch noch einen richtigen Hund reingebracht. Auf Platz 4 habe ich natürlich nicht Kilimanjaro, sondern Kitschkrieg mit Blumengarten und Shirin David mit Gut Genug. Ja, man fragt sich ja oft, ob man einfach gut genug ist. Und deswegen wurde auch dieser Song so genannt. Hier treffen Kitschkrieg, Blumengarten und Shirin David aufeinander. Gut genug steht seit 12 Wochen in den deutschen Charts und konnte bereits die Spitzenposition auf Platz 1 erobern. Diese Woche geht es leicht zurück von Platz 3 auf Platz 4. Auf Platz 3, da haben wir jetzt Summer Jam mit Billa Joe und Kilimanjaro. Bronze in dieser Chartwoche geht an Summer Jam und Billa Joe. Mit Kilimanjaro, das habe ich schon so im dritten Mal gesagt, hält sich seit 12 Wochen in den deutschen Singlecharts und erreichte bislang Platz 2. Genau von dort geht es diese Woche einen Rang nach unten von Platz 2 auf Platz 3. Genau. Also man merkt schon, es hat sich so ein bisschen was gedreht, es hat sich ein bisschen was getan, aber nur im Kleinen und mit kleinen Schritten.
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Ja, wir sind jetzt bei den letzten zwei vorderen Platzierungen. Ich würde auch sagen, dann verabschiede ich mich auch gleich mal von euch. Ich wünsche euch eine tolle Woche. Bleibt gesund. Bitte bleibt auch eurem Sender, eurem Lieblingssender gewogen. Schaut rein in die Termine, in die Sendepläne, was für tolle Moderatoren es da gibt, was für tolle Sendungen es da gibt. Genau. Ich kann euch mal ein paar Beispiele nennen. Dienstag Music Just for Fun 20 bis 22 mit unserem Heiko. Mittwoch das Bergfest diese Woche. Ja, ratet mal, wer das kürzere Stäbchen gezogen hat. Ich verrate nichts. Nee. No, ich weiß nicht. Also auch 20 bis 22 Uhr am Mittwoch. Am Donnerstag Thomas Flegel mit den Retro-Charts. Am Freitag von 18 bis 22 Uhr unsere Sabine Baumeister mit Sabines Wochenende. Am Sonntag haben wir, am Samstag von 10 bis 12 Moin Moin mit Harald Guttner. 15 bis 18 Uhr das Runde muss ins Eckige mit natürlich unserem Fußballteam. Dann am Sonntag von 8 bis 10 den Wachermacher, unseren Andreas Hoffmann. Am Montag von 18 bis 19 Uhr unseren lieben Jack mit den 80er Kulthits. Und 22 bis 0 Uhr, da gehe ich euch wieder mit den Top 30 ziemlich an die Wäsche. Genau. Und ich freue mich natürlich, wenn ihr einschaltet. 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Jetzt für euch habe ich natürlich noch Platz 2. Jugel, Email, Angel und Ultra Nate mit Move Into the Sun. Ich finde, das ist wirklich ein cooler Song. Marilla lädt wirklich ein zum Tanzen unter der Sonne, wenn es nicht zu heiß ist. Hugel taucht damit ein zweites Mal in den Top 30 auf. Gemeinsam mit Email, Angel und Ultra Nate steht er mit Move Into the Sun ganz dicht vor der Spitze. Nach 9 Chartwochen geht es kräftig nach oben von Platz 4 auf Platz 2. Damit erreicht der Song gleichzeitig einen neuen persönlichen Höchststand. Auf Platz 1 Shakira und Boomer Boy mit Die Die. Und hier ist die Nummer 1 der offiziellen deutschen Singlecharts. Shakira und Boomer Boy mit Die Die. Der Song steht seit 12 Wochen in den Charts und verteidigt seine Spitzenposition. Vorwoche Platz 1, diese Woche wieder Platz 1. Damit bleibt Die Die ganz oben. Damit hast du jetzt die Platz 30 bis Platz 1 vollständig von mir gehört. Und ja, das sind die Charts vom 14. bis 20. August 2026. Mein Name ist Sascha Mario Kastner aus dem Sendestudio Millertal in Weißenhorn. Genau, und ich hoffe, dass es euch heute gefallen hat und dass ihr natürlich nächste Woche wieder mit dabei seid. Ja, genau, du da auf deinem Sofa. Ich hoffe, dass du dann da dabei bist. Fernseh aus jetzt hier. Also, bis gleich oder beziehungsweise bis nächste Woche. Macht's gut, ciao, ciao.

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1: Platz 1.